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2: Ja, Fakt ist, es gibt aber auch keine weiteren oder es gibt keine Alternativen. Also es gibt keine Alternative, dass man sagen kann, ja okay, scheiß drauf, dann fahren wir jetzt einfach dahin und machen da unseren Urlaub. Denn es ist nun mal, ich sag mal, eine freie Wirtschaft, auch in der Türkei. Und diese freie Wirtschaft kann dann selbst von den Hotels festgelegt werden, was sie für Gelder nehmen etc. Dafür gibt es keine, ich sag mal, keine Kontrolle oder es wird nicht gesagt, boah, hier, das darfst du nicht übersteigen. Und das Ding ist, es gibt dann halt auch immer noch Leute, die da einfach hinfliegen und dann auch Urlaub machen. Das gibt's halt auch Leute. Leute, die sich da vielleicht nicht interessieren, wie viel Geld sie ausgeben müssen, denken sie sich halt, ja, okay, egal, dann gebe ich es einfach aus und so ist das Leben. Dann kommt es halt einfach dazu, dass die Leute sagen, ja, na, ist so, ich habe sowieso genug Geld, zahle ich's. Dann kommen aber die Hotels auch nicht auf die Idee zu sagen, oh, vielleicht sollte ich es erstmal anpassen, vielleicht sollte ich mal meine Preise anpassen, denn ist ja teurer als gedacht. Das sind alles so Punkte, die dann problematisch sind, das sind alles Punkte, die man bedenken muss und vielleicht auch nach Alternativen suchen muss. Denn wenn Alternativen gesucht werden und weniger Gäste in die Türkei fliegen oder auch in die Hotels fliegen, ohne einzelne Hotels zu nennen, müssen die Hotels die Preise senken, denn dann ist die Nachfrage gering und auf einmal fragen sie sich, boah, wie können unsere monatlichen Kosten nicht mehr stimmen? Ja, dann nehme ich lieber Gäste mit weniger, Plusanteil, den man machen sollte oder macht, oder weniger Marge und habe dann zumindest ein paar Gäste, die zumindest meine Kosten decken. All das sind so Punkte, die man bedenken muss. Und einfach dies ja vielleicht mal woanders Urlaub machen, um den Hotels eine gewisse Grenze zu zeigen, dass man mit uns jetzt auch nicht unbedingt spielen kann. Denn die Hotels sind vor allem auf Gäste aus Europa angewiesen. Denn ohne diese Gäste können die Hotels gar nicht so, wie sie jetzt sind, betrieben werden. Denn Leute aus der Türkei können sich so einen Urlaub so oder so gar nicht leisten. Das ist auch mal ein gewisser Fakt leider. Auch wenn es traurig ist, dass man das so sagen muss. Aber Leute in der Türkei können sich so einen Urlaub gar nicht leisten und deswegen sind die Hotels noch mehr angewiesen auf die Europäer. Und dementsprechend muss man halt auch als Europäer dann diese gewisse Reaktion zeigen und sagen, okay, dann fahre ich mal lieber irgendwo anders hin, um den Hotels eine gewisse Grenze zu zeigen und zu sagen, ey, mit mir kannst du nicht so rumspielen, ich zahle das nicht.
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2: Ja, Frühstückspause kann man das nennen. Jetzt eine ganz kurze Musikpause und danach kommen wir wieder für euch zurück. Es heißt für euch dran, bleibt Message schreiben unter 0177 977 2772.